0: Motten und Zikaden und der Trockenheit der vergangenen Monate.
1: Und trotzdem sind jetzt die Rübenruder unterwegs in einem Tempo, das einem schwindelig werden kann. Erntestart ist heute sogar ganz offiziell.
0: Die Tonnagen müssen rangeschafft werden für die Zuckerfabrik, so wie hier in Kalkar-Appeldorn. Da kommen sie dann erstmal in so eine Art Rübenwaschtrommel, wo sie dann später zu Zucker verarbeitet werden.
1: Die Ernte ist, wie gesagt, dieses Mal nicht so gut. Wegen der Hitze im Sommer sind die Rüben schlechter gewachsen. Es gibt also insgesamt weniger. Dafür ist der Zuckergehalt der einzelnen Rüben nämlich ganz gut. Der steigt bei viel Sonne. Der Zuckerpreis wird aber wohl trotzdem auch steigen dann für uns alle am Ende.
0: Und wir sind bei Pilar Bosma mit dem Wetter. Erntezeit heißt auch immer, hoffentlich regnet es nicht. Regnet es hoffentlich nicht?
2: Ja, also zumindest mal heute und morgen regnet es nicht mehr. Aber dann zum Donnerstag kommt ein bisschen Regen durch. Aber halt zumindest hauptsächlich in der Nacht. Das heißt, am Nachmittag zum Ernten könnte man dann wieder fröhlich trocken weiter ernten. Ja, wir schauen uns mal die Großwetterlage an. Und zwar liegen wir gerade noch unter Hochdruckeinfluss. Und dieses Hoch, das bringt auch mit einer nördlichen Strömung eigentlich noch eher gemäßigte Luft zu uns. Und auch in den nächsten Tagen bleibt die Strömung auf nördlichem Kurs. Denn zwischen diesem Tief, das uns eben diesen kurzzeitigen Regen bringt, bleibt die Strömung nördlich. Und dann zum Wochenende dreht sich das Ganze aber um. Denn dann entsteht ein Tief über den britischen Inseln. Und dann dreht die Strömung auf Südwesten und bringt dann noch mal spätsommerlich warme Luft aus Frankreich bis zu uns. Und damit ist eben der Sommer noch nicht so ganz abgeschrieben. In den nächsten 2, 3 Tagen bleibt es zumindest mal hier am Beispiel von Duisburg noch zwischen 18 und 20 Grad. Aber zum Wochenende und vor allem ab dem Wochenende geht es dann doch deutlich bergauf mit den Temperaturen weit über 20 Grad. Und dann könnten wir vor allem Mitte nächster Woche auch mal Temperaturen um die 25, 26 Grad haben. Vielleicht sogar ein bisschen drüber. Es wird also spätsommerlich warm und so starten wir dann auch in den Oktober. Und vor allem starten wir morgen und beziehungsweise heute Nacht dann schon in den Herbst. Denn heute war der offizielle letzte Sommertag. Ab heute Nacht um 2.05 Uhr beginnt dann auch der astronomische Herbst. Und was jetzt auch, was wir total merken, wir merken zwar den Herbst nicht so arg, aber die Tageslänge, die schrumpft gerade beachtlich. Und zwar am schnellsten jetzt dieses Jahr oder zu der Jahreszeit mit 3 Minuten und 52 Sekunden pro Tag, die es jetzt von Tag zu Tag weniger Tageslicht für uns gibt. Also wir gehen doch stramm auf den Herbst zu, auch wenn wir es im Wetter noch nicht so ganz merken. Heute Nacht ist es verbreitet sternenklar. In Richtung Niederrhein halten sich noch ein paar kompaktere Wolken, die ziehen aber bald ab. Stellenweise bildet sich heute Nacht Nebel. Und die Temperaturen sind regional relativ frisch in den höheren Lagen, noch zweistellig mit 10 Grad. Aber so in manchen Senken und Mulden kann es runtergehen bis auf 3 Grad. Mancherorts vielleicht sogar ein bisschen Bodenfrost möglich. Morgen Vormittag dann abseits der Nebelfelder viel Sonnenschein, nur ein paar lockere Wolken im Norden. Die werden dann aber zahlreicher. Dann kommt der Tiefausläufer zu uns hereingezogen und bringt dann zum Abend hin auch erste Schauer, die dann uns vor allem in der Nacht zum Donnerstag überqueren. Zuvor noch mal Temperaturen von 19 bis 22 Grad. Der Wind wird dabei schwach bis mäßig, teilweise aus südwestlichen Richtungen. Ja, und am Donnerstag ist das Ganze eben schon wieder fast rausgezogen. Am Vormittag noch einzelne Schauer in Richtung Südosten. Ansonsten schon deutlich sonniger wieder bei bis zu 20 Grad. Der Freitag unter Hochdruckeinfluss dann schon wieder deutlich mehr Sonnenschein. Und vor allem steigen die Temperaturen auch so langsam wieder an. Am Freitag schon 18 bis 23 Grad. Und das Wochenende wird dann eben noch einen Ticken wärmer, bevor dann wieder neue Tiefausläufer kommen. Also dieses spätsommerlich warme Wetter, das wird jetzt nicht ganz trocken bleiben.
0: Okay, na ja gut, dann wenigstens die Blümchen haben ja wenigstens was davon.
1: Absolut. So. Dankeschön, Pilar. Und wir sehen uns, wenn Sie mögen, um 9:45 wieder. Da legen wir die Bundesregierung noch mal auf die Couch mit einem Beobachter aus Berlin. Und jetzt gibt's hier Ihre Lokalzeitung.
0: Schönen Abend.
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1: Hattingen statt Berlin. Guten Abend, schön, dass Sie bei uns sind. Ob Kochen, Rudern oder Kneipenquiz, der Bundespräsident ist bei seinem Besuch hier im Ruhrgebiet voll eingespannt. Er nimmt hier nicht nur offiziell für 3 Tage seine Amtsgeschäfte auf, nee, er hat auch einige nette Termine, bei denen die Hattinger das Staatsoberhaupt aus nächster Nähe erleben können.
2: Hallo!
3: Hallo! Leila!
4: Ein Präsident zum Anfassen, nicht weit weg im Fernsehen und abgeschirmt von Polizisten wie sonst häufig, sondern ganz nah dran und im Gespräch mit Hattinger Jugendlichen. Beim Kartoffelnschälen im Haus der Jugend soll das klappen. Sie sind Mitglieder des Kinder- und Jugendparlaments. Leila und Dila haben sich Fragen überlegt und hoffen auf ganz persönliche Antworten von Steinmeier.
5: Vielleicht auch zu fragen, wie er den Umschwung hatte, den Sinneswandel, weil er ja zunächst erstmal Jura studiert hat und dann in die Politik eingekommen ist. Vielleicht da auch mal fragen oder vielleicht auch Tipps und Tricks für uns als Jugendliche, weil wir bestimmen ja die Zukunft. Und vielleicht kriegen wir da noch was von ihm zu hören.
4: Pressefotografen halten das gemeinsame Kochen fest. Denn die sogenannte Ortszeit des Präsidenten in Hattingen begleitet eine ganze Reihe von Journalisten. Erinnerungsfotos mit dem Bundespräsidenten, die gab es schon heute Mittag. Da war Steinmeier gerade erst in der Hattinger Innenstadt unterwegs. Es gab direkt ein Bad in der Menge. Das Interesse bei den Hattingern offensichtlich groß.
6: Also es war schon sehr aufregend, zwar weil wir auch noch gestern Politikunterricht hatten und auch über ihn gesprochen hatten. Deswegen war es für uns jetzt ein tolles Erlebnis, ihn auch mal in echt zu sehen und noch mal ein Interview von ihm zu sehen.
7: Also eigentlich genauso wie im Fernsehen. Also er war auch sehr nett, als wir ihn dann gefragt haben nach dem Foto.
4: Und das haben sie gleich an die Familie weitergeschickt. Dass der Bundespräsident ausgerechnet bei den Hattingern Selfies macht, ist kein Zufall. Die Stadt ist für den Besuch bewusst gewählt.
8: Dankeschön. Wir gehen in der Regel nicht dorthin, wo die Dinge schon für alle Zukunft geklärt sind, wo alles glatt poliert ist, sondern wir gehen dahin, wo Städte auch im Wandel sind, den Wandel erleben, wo sie ihn aktiv gestalten.
4: Die Stadt im positiven Ausnahmezustand. Im Rathaus hat der Bundespräsident sich ins Goldene Buch eingetragen und er hat Kommunalpolitiker aller Fraktionen im Stadtrat getroffen. Er möchte hören, was die Menschen vor Ort bewegt.
8: Das, was ich mir vorgestellt habe, hat sich heute Morgen eigentlich schon ereignet. Ich stelle nicht nur fest, dass die Menschen das Gespräch suchen, sondern dass sie auch feststellen, da ist ja doch jemand, da ist ja doch die Politik, die sich interessiert.
4: 3 Tage dauert der Besuch bei den Hattingern. Das Bundespräsidialamt hat sich in dieses Hotel eingemietet. Von hier führt Steinmeier die Amtsgeschäfte. Das Büro wirkt etwas karg. Hinter dem Schreibtisch hängt aber ein Bild der Henrichshütte. Dort wird Steinmeiers Besuch Donnerstag enden. Dann verleiht er Bundesverdienstkreuze an Bürger aus Nordrhein-Westfalen.
1: Ja, und vorher will er auch noch rudern auf der Ruhr. Ein voller Terminkalender. Wir schalten gleich noch live nach Hattingen, wenn der Bundespräsident beim Kneipenquiz um die Ecke mitspielt. Jetzt gucken wir erstmal auf Evonik. Evonik will in den kommenden 3 Jahren 3.200 Stellen streichen, davon 2.150 in Deutschland. Angekündigt hat das der Essener Chemiekonzern schon im Juni. Jetzt sind die Pläne konkreter. Alles soll sozialverträglich laufen. Details werden mit den Sozialpartnern noch ausgearbeitet, heißt es in einer Mitteilung. Erstmals sollen auch Mitarbeiter mit Abfindungen dazu gebracht werden, den Konzern zu verlassen. Es soll keine betriebsbedingten Kündigungen geben. Zum Umbauprogramm gehört, dass zum Beispiel das Polyestergeschäft mit Standorten in Marl und Witten geschlossen wird. Außerdem einige kleinere Standorte. Alle 6 großen Produktionsstandorte in Deutschland sollen spezifische Aufgaben bekommen, die derzeit ausgearbeitet werden. Der Stellenabbau gehört zu einem großen Umbauprogramm, das seit 3 Jahren läuft. Fast 3.000 Stellen wurden bereits abgebaut. Evonik hat in über 100 Ländern Standorte und rund 30.000 Beschäftigte. Jetzt machen wir eine kleine Zeitreise in unsere Kindheit. Ich habe sie ja geliebt. Pippi Langstrumpf und Michel aus Lönneberger. Die Galerie Ludwig im Schloss Oberhausen weckt gerade Erinnerungen bei Erwachsenen und fasziniert viele Kinder. Mehr als 500 Originalzeichnungen hat die Ludwig-Galerie in ganz Europa zusammengesucht für die bisher größte Lindgren-Ausstellung im deutschsprachigen Raum. Eine bunte Schau, die Freude bringt.

Nicht in Berlin, nein, hier um die Ecke spielt gerade die Musik für unseren Bundespräsidenten. Frank-Walter Steinmeier arbeitet 3 Tage lang in Hattingen und er kommt bei verschiedenen Programmpunkten auch mit den Menschen ins Gespräch.

0: Pippi Langstrumpf, Karlsson von Dach, Madita, die Kinder von Bullerbü, Jorven und Bootsmann von Seilkrokan, Lotter und natürlich Michel aus Lönneberger. Im Schloss Oberhausen begeistern die Originalzeichnungen zu Astrid Lindgren-Geschichten Kinder und Eltern.
1: Ich finde es ganz toll, dass die Ausstellung hier stattfindet. Und ich finde es auch total schön, dass so viele Kinder da sind. Weil ich finde, dass die Geschichten von Astrid Lindgren, insbesondere Pippi Langstrumpf, eine ganz besondere Kindheit zeigen.
2: Ich finde lustig die Geschichte, wo sie Geburtstag hat und wo die kennenlernt, also Tommy und Annika.
0: Besonders Pippis Streiche haben für Kinder eine große Magie.
2: Pippi Langstrumpf zieht das Nachthemd von ihrem Papa an. So, das ist riesig.
0: Besonders in der Ausstellung, Dutzende Illustratoren haben Astrid Lindgrens Geschichten über Jahrzehnte gezeichnet, wie hier Kalle Blomqvist. Nach Oberhausen ist Katrin Engelking gekommen und gibt eine Kostprobe ihrer Arbeit.
3: Es ist immer die Emotion genau hinzukriegen, die im Text erzählt wird, in der Geschichte sich widerspiegelt. Da möchte ich unbedingt, dass die Emotion genau auf dem Papier zu sehen ist.
0: Katrin Engelkings großes Vorbild, die schwedische Illustratorin Ilon Wikland, berühmt zum Beispiel für ihre Lotterbilder. Die Töchter von Ilon Wikland sind extra angereist und erzählen, wie Karlsson vom Dach als Illustration entstanden ist.
4: Und Mutter hat einen Herr gemacht mit einem braunen Mantel, mit Hut und Aktenkoffer.
5: Ein richtiger Beamter.
0: Doch der wurde abgelehnt. Zum Glück traf Mutter Ilon die Karlsson-Originalvorlage später auf der Straße.
4: Und da hat sie diesen Mann gesehen mit dem karierten Hemd und Latzhosen. Und er hat eine Gemüsekarre geschoben. Und sie hat ihn gesehen und gesagt, das ist Karlsson.
0: Staunen über die Originalzeichnungen auch von Michel aus Lönneberger und die frühen Schwarz-Weiß-Zeichnungen von Bullerbü.
6: Was gefällt dir besonders?
2: Also mir gefällt besonders, dass es einfach so friedlich aussieht.
6: Ja, finde ich auch.
0: Das Idyllische der Lindgren-Welt ist die eine Seite, das Rebellische, vor allem bei Pippi, die andere.
7: Ich finde Pippi Langstrumpf cool, weil die macht so ganz verrückte Sachen.
8: Ich würde gerne so stark sein wie Pippi, dann könnte ich auch Pferde hochheben.
0: Schloss Oberhausen macht mit Pippi noch bis Januar Party und zeigt die Welt von Astrid Lindgren.
9: Von den Bildern aus früheren Tagen, jetzt zur Gegenwart, die sich fit für die Zukunft macht. Einen Personalausweis online bestellen, den Stand des Bauantrags prüfen oder auch einfach nur einen spannenden Spielplatz für sein Kind finden. Die Digitalisierung des Alltags, auch hier im Ruhrgebiet, schreitet voran. Nicht immer so schnell, wie wir es uns manchmal wünschen würden, aber in Bochum machen sie es offensichtlich ganz gut. Seit 5 Jahren wird Bochum als Smart City vom Bund gefördert und hat die Nase im Vergleich mit anderen Großstädten ziemlich weit vorne.
10: Ein Spielplatz im Bochumer Süden. Benjamin Wiesrecker geht hier öfter Gassi. Früher gab es hier mal eine Bank, jetzt nur noch einen kaputten Mülleimer. Das ärgert den 41-Jährigen, aber er weiß sich digital zu helfen mit dem Mängelmelder.
11: Ich kann jetzt hier mit der Kamera ein Foto machen. Nutze das hier.
10: So. Ist das jetzt für Sie quasi so etwas, wo Sie sagen, da macht Digitalisierung Sinn?
11: Ja, absolut. Also die Stadt müsste ja jetzt theoretisch, um dasselbe hier zu gewährleisten mit eigenem Personal, den ganzen Tag durch die Stadt laufen mit irre vielen Leuten, um solche Dinge zu finden. Und so ist es eben so, dass die Bürger in der Hosentasche die App haben und eben der Stadt helfen, hier auf Mängel aufmerksam zu machen.
10: Bochum will als Smart City Vorreiter sein. Kommen die Projekte, wie zum Beispiel eine digitalere Verwaltung, bei den Bürgern an? Unterschiedlich.
12: Man spart Zeit und auch Papierkram.
13: Ich mache alles schriftlich.
14: Okay. Ist sicherer? Oder?
13: Ja, finde ich besser. Okay. Online ist immer so gefährlich.
10: Alexander von der Stein dagegen ist neugierig. Er nutzt heute zum ersten Mal die Ausgabeboxen des Bürgeramtes. Hier kann er seinen Ausweis ohne Wartezeit flexibel abholen.
15: Ich finde das gut, weil jetzt kann man eben halt, ohne dass man noch einen zweiten Termin machen muss, jederzeit hierhin, um den abzuholen.
10: Feedback, das Dennis Kütschek gerne hört. Er und sein Team sind für das Digitalprojekt in Bochum zuständig. Gerade entwickeln sie ein Update für die Bochum-App.
16: Wir haben mittlerweile mehrere hundert Online-Dienste, die man als Stadt von uns in Anspruch nehmen kann, wo man nicht mehr ins Rathaus kommen muss, wo man den Antrag digital einreichen kann, alle erforderlichen Unterlagen. Nicht jede Dienstleistung davon ist für jeden Bürgerinnen und Bürger, aber insgesamt wird es halt ein Mehrwert für die Bevölkerung.
10: Dazu sollen auch Klimadaten oder die Qualität von Gewässern beitragen. Sensoren helfen auch bei der Frage, ob die Stadt Bäume gießen muss oder nicht. Aber trotz vieler Fortschritte, Digitalisierung bleibt auch in Bochum eine Herausforderung.
16: Ich glaube, der öffentliche Dienst, das ist kein Geheimnis, in Deutschland hat noch ganz, ganz viel Nachholpotenzial. Wir sind längst nicht da, wo viele große Unternehmen stehen, in der Qualität ihrer Dienstleistungen.
10: Bei Benjamin Wiesrecker hat sich trotzdem einiges im Alltag bewährt.
17: Sag mal, hattest du die gelbe Tonne rausgestellt?
18: Nee, habe ich noch nicht.
10: Der Bochumer und seine Frau nutzen die digitalen Angebote regelmäßig. Aber auch sie sehen noch Potenzial nach oben.
17: Bei der Stadt Bochum-App merkt man einfach an der anderen Stelle, dass die Benutzbarkeit da nicht ganz ist. Ne? Und dass man dann oft auf irgendwelche Websites weitergeleitet wird, die Menüs hier ziemlich verschachtelt sind, alles ein bisschen überfrachtet wirkt. Man hat versucht, so alle möglichen Dinge hier irgendwie abzubilden. Und grundsätzlich ist aber cool, dass es überhaupt sowas gibt.
18: Mein Sohn würde sagen, einen Daumen hoch. Aber vielleicht kein Doppeldaumen, oder Leo?
19: Doch, Doppeldaumen.
18: Doch, Doppeldaumen?
19: Okay. Aber wofür denn?
18: Für das digitale Angebot. Das erklären wir dir später.
9: Ja, und wir wollen jetzt schon drüber sprechen. Sven Wagner ist uns zugeschaltet, Smart City-Experte beim Digitalverband Bitkom. Herr Wagner, Sie arbeiten mit am jährlichen Bitkom Smart City Index. Sie untersuchen da über 80 Städte in ganz Deutschland. Worauf gucken Sie bei diesem Index?
20: Ja, wir untersuchen bei unserem Smart City Index die 83 deutschen Großstädte anhand ihres Digitalisierungsgrads. Wir untersuchen 5 Kategorien: Verwaltung, IT und Kommunikation, Mobilität, Energie und Umwelt sowie Gesellschaft und Bildung. Wir schauen uns über 14.000 Datenpunkte an und können so klar ausgeben, welche die digitalste Stadt Großstadt Deutschlands ist.
9: Und Bochum schneidet da ganz gut ab, landet auf Platz 8 von immerhin über 80 Großstädten in Deutschland. Was sind die Gründe?
20: Ja, Bochum erreicht einen klaren Spitzenplatz mit Platz 8. Insbesondere vorzuheben sind starke Platzierungen bei Verwaltung, IT und Kommunikation sowie Gesellschaft und Bildung. Bei Verwaltung lässt sich beispielsweise sagen, dass viele der Verwaltungsleistungen bereits digitalisiert sind, beispielsweise die Ummeldung und auch den Mitarbeitenden im Rathaus schon KI-Tools zur Verfügung gestellt werden.
9: Aber wir haben auch schon im Film gesehen, so ganz perfekt ist alles auch noch nicht. Wo könnte es Ihrer Meinung nach noch besser gehen?
20: Ja, noch besser geht es beispielsweise im Bereich Energie und Umwelt. Das gilt aber nicht nur für Bochum, das gilt für das gesamte Ruhrgebiet. Wenn wir uns beispielsweise die E-Mobilität angucken oder auch den Anteil an emissionsarmen Bussen, da ist auf jeden Fall noch Verbesserungsbedarf und natürlich beim Zukunftsthema KI insgesamt. Klar, Verwaltungsmitarbeitende haben nun KI-Tools im Einsatz, aber man kann beispielsweise künstliche Intelligenz auch bei der Stadtplanung noch viel besser nutzen.
9: Die Stadt Bottrop landet ziemlich weit hinten. Wie können Sie das erklären?
20: Ja, das hängt meist an mehreren Faktoren. Oft sind finanzielle Ressourcen der Grund, politischer Wille, aber auch Standortbedingungen wie die Wirtschaftskraft vor Ort. Das sind alles Faktoren, die eine Rolle spielen können. Insgesamt lässt sich aber sagen, dass auch bei Bottrop vieles vorangeht und man vielleicht in Zukunft noch mehr von anderen Städten nachnutzen sollte.
9: Ja, wenn wir das Ruhrgebiet mal als ganze Region sehen, wie steht das Ruhrgebiet insgesamt da, was die Digitalisierung betrifft?
20: Ja, wir haben im Ruhrgebiet ein tatsächlich sehr durchmischtes Bild. Wir haben 2 Städte in den Top 20 des Rankings vertreten, Bochum und Essen. Ich möchte auch Dortmund nennen, die mit einem starken 21. Platz vertreten sind, aber auch die Hälfte der Großstädte aus dem Ruhrgebiet tatsächlich leider nur im hinteren Drittel des Rankings. Das heißt, insgesamt das Ruhrgebiet unterdurchschnittlich und hier muss was passieren.
9: Ja, aber was? Was würden Sie vorschlagen? Was könnten die Städte gemeinsam besser machen?
20: Sie haben es gesagt, gemeinsam, man kann sich noch mehr voneinander abgucken, sich inspirieren lassen. Es gibt Vorbilder im Ruhrgebiet, wir haben über Bochum gesprochen. Man kann erfolgreiche Lösungen nachnutzen, statt immer wieder das Rad neu zu erfinden und neu zu entwickeln. Und das ist auf jeden Fall die vielversprechendste Stellschraube.
9: Also die Vernetzung ist da auf jeden Fall ein Thema. Sven Wagner, vielen Dank fürs Gespräch.
20: Sehr gerne.
9: Und das Gespräch haben wir aus Zeitgründen vor der Sendung geführt. Durch einen ungewöhnlichen Einsatz auf dem Wasser in Herne gab es heute Folgen für die Schifffahrt.
1: Auf dem Rhein-Herne-Kanal bekämpft die Feuerwehr seit dem Morgen einen Ölfilm. An dieser Schleuse in Höhe Herne-Krange haben die Einsatzkräfte Ölsperren ausgebracht, um das verunreinigte Wasser aufzunehmen. Der Rhein-Herne-Kanal war für die Schifffahrt gesperrt, ist inzwischen aber wieder freigegeben. Die Feuerwehr schätzt die Größe des Ölfilms auf etwa 2500 Quadratmeter. Die Wasserschutzpolizei hat Ermittlungen zum Verursacher aufgenommen.
9: Die Olympischen Spiele 2036, 40 oder 44, finden die vielleicht hier bei uns statt? Das ist noch nicht klar. Das Rennen um die deutsche Olympiabewerbung ist noch offen. Aber wir haben eben erfahren, dass die Evaluierungskommission des Deutschen Olympischen Sportbundes die Bewerbungen aus München und NRW vorne sieht. Stefan Göke ist live in Gelsenkirchen. Stefan, du hast dich ja intensiv mit der Bewerbung von Köln, Rhein-Ruhr beschäftigt. Was heißt dieses Votum jetzt?
21: Das ist auf jeden Fall schon mal ein echtes Statement. Das heißt, der Olympische Sportbund hat, wenn man so will, die Bewerbung, die drei von Berlin, München und Köln-Rhein-Ruhr, unter die Lupe genommen und bewertet und hat die beiden aus München und von Rhein-Ruhr als sehr gut eingestuft. Also nach bestimmten Kriterien Punkte verteilt. Und diese Punktzahl liegt bei beiden etwa bei 85. Das ist von 100. Das ist ein sehr guter Wert. Und Berlin fällt da schon sehr, sehr ab. Das heißt, es läuft auf ein Kopf-an-Kopf-Rennen hinaus zwischen diesen beiden Regionen. Das ist im Prinzip so eine Art Empfehlung dann auch für die Verbände, die am Wochenende entscheiden. Ja, das ist natürlich schon mal eine gute Nachricht und das ist Rückenwind für Hendrik Wüst, der ja diese Bewerbung so unterstützt. Und darum geht es unter anderem. Ja, hier auf Schalke hinter uns sollen die Schwimmwettbewerbe stattfinden. 60.000 Zuschauer. Und Hendrik Wüst hat am Rande dieser Veranstaltung gestern gesagt, die Menschen würden es, ich zitiere, rattengeil finden, vor 60.000 zu schwimmen. Und was natürlich ein Fund immer ist, das ist die große Sportbegeisterung in der Region. Es hat den Bürgerentscheid gegeben, der ist ja sehr positiv ausgefallen. Und das sind hier diese sportbegeisterten Menschen. Ne? Also da drin wird Fußball gespielt und die Bur-Runners wegen des Stadtteils, die laufen jede Woche fleißig. Ihr seid sportbegeistert, wie seht ihr das denn? Olympia hier, wie wäre das was für uns hier, Rieke?
22: Ja, auf jeden Fall. Also wenn es die Chance gibt, dann finde ich, sollte die auf jeden Fall genutzt werden und ja, wäre mega. Also dann kommt Gelsenkirchen endlich mal wieder, ja, also groß raus.
21: Wärst du dabei, schwimmen hier auf Schalke?
23: Ja, also wir selbst sind ja auch schwimmbegeistert neben dem Laufen.
21: Auch das noch.
23: Und als ja, diejenigen, die natürlich versuchen, den Sport hier in Gelsenkirchen ein wenig größer zu machen, wären wir natürlich ja, sehr begeistert von dieser Idee und würden das natürlich tatkräftig unterstützen.
21: Bei der Abstimmung am Wochenende Team Rhein-Ruhr oder Team München? Blöde Frage, ne?
22: Ja, blöde Frage. Rhein-Ruhr.
21: Okay, dann danke ich euch und wir alle drücken zusammen die Daumen. Also das ist zumindest erstmal ein Fingerzeig, den es da heute gegeben hat in Richtung München, Köln, Rhein-Ruhr. Berlin fällt da so ein bisschen ab.
9: Stefan, wie geht's denn jetzt genau weiter am Wochenende? Da soll ja die Entscheidung fallen, ne?
21: Ganz genau, da gibt es eine außerordentliche Mitgliederversammlung in Baden-Baden. Da stimmen dann die einzelnen Sportverbände ab und das Präsidium des DOSB. Und wie diese Sportverbände, die olympischen Sportverbände wiederum abstimmen, das ist völlig unklar. Die können das für sich entscheiden. Dieses Votum heute ist aber auf jeden Fall schon mal so eine Art Empfehlung, so eine Art Hausnummer. Also der wird sicherlich nicht krass dagegen entschieden. Deswegen sagen ja viele, das gab es ja, wurde vorher auch so ein bisschen hinter vorgehaltener Hand vermutet, ein Kopf-an-Kopf-Rennen. Das sind dann die Sportverbände, also der DFB hat genauso Stimmen wie zum Beispiel die Ruderverbände oder dann übrigens auch die Wintersportverbände. Das könnte ein Argument für München sein. Das Ganze am Samstagnachmittag wird das entschieden in Baden-Baden und dann wissen wir, wer der deutsche Bewerber ist.
9: Ja, und wir werden natürlich darüber berichten am Samstag. Sehr spannend auf jeden Fall. Danke, Stefan Göke, für deine Einschätzungen. Wie gut könnte sich Deutschland verteidigen im Falle eines Angriffs oder eines Krieges? Diese Frage scheint gar nicht mehr so abwegig und ist längst Gegenstand politischer Debatten. Für viele mögen Rüstung und Verteidigung noch ja, so schwammige Themen sein. Auf dem Messegelände in Essen wird man gerade ganz deutlich damit konfrontiert. Zum ersten Mal findet dort eine Verteidigungsmesse statt, die Euro Defense Expo.
24: Bis hierhin ist alles so wie immer.
2: Gucklöcher, Türschlösser, Überwachungskameras, Sicherheitsmesse. Doch abgeschirmt von allem anderen wird aus Sicherheit Verteidigung. Euro Defense. Verteidigung, Waffensysteme, all das ist gerade en vogue.
3: Das Interesse ist anders geworden und auch die Akzeptanz ist anders geworden. Das merkt man, dass ja auch die Bevölkerung merkt, dass hier die Bedrohung näher rückt, dass auch unsere kritische Infrastruktur empfindlich getroffen werden kann.
2: Und jetzt geht es ums Geldverdienen, Stichwort Sondervermögen Bundeswehr. Ingo Beckmann hat daher das System Perdix mitgebracht. Entwickelt als Gemeinschaftsprojekt der Bonner Firma TMS und von IrisNet aus Düsseldorf. Eine Abfangrakete, die eine Angriffsdrohne aus nächster Nähe ausschalten soll.
4: Mithilfe einer Kamera und künstlicher Intelligenz erkennen wir Drohnen, können diese verfolgen. Und wenn das Objekt, also die Drohne, in einer Zielerfassung ist, kann ein Mensch einen Abwehrflugkörper starten und damit die Drohne stoppen.
2: Noch ist es eine Vision, aber finden sich Käufer, wäre eine Serienproduktion möglich, made in NRW. Ja, es herrscht so etwas wie Goldgräberstimmung in der Rüstungsindustrie. Ein Funke Hoffnung in einer lahmenden deutschen Gesamtwirtschaft.
5: Der Stellenwert der Rüstungsindustrie in der Gesamtwirtschaft und auch in der Industrie insgesamt ist immer noch relativ klein. Also wir können davon ausgehen, dass die Rüstungsbetriebe im engeren Sinne etwa 100.000 bis 150.000 Beschäftigte haben, dann noch mal etwa ähnlich viele im Sicherheitsbereich, Cybersecurity, Zulieferer.
2: Demgegenüber stehen 45 Millionen Beschäftigte in Deutschland. Viele von ihnen verlieren gerade in der Automobilwirtschaft ihren Job. Raketenteile statt Autos, das ist nur ein Beispiel. Aber es ist die Zukunft des VW-Werkes in Osnabrück. Es wird komplett umgewandelt in eine Rüstungsschmiede.
5: Es ist natürlich auch so, dass wir an den Nachwuchs denken müssen. Das heißt, eine wegbrechende Industrie wird auch weniger ausbilden, weniger junge Menschen zu Facharbeitern machen. Und da ist natürlich eine wachsende Rüstungsindustrie, die dann auch mehr ausbildet. Dann auch einfach beim Nachwuchs gibt es dadurch dann Ersatzmöglichkeiten.
2: Einer dieser Jungen ist das Startup Hybrid Aerospace. Zurzeit sind sie zu sechst und haben diese Drohne namens Greif entwickelt und sich patentieren lassen. Sie soll kleine private oder Spionagedrohnen fangen und zu Boden bringen.
24: Dieser Markt ist eben noch gerade sozusagen im Grassroot-Development. Das heißt, er fängt langsam an, er ist noch nicht wirklich da, er fängt an zu wurzeln.
2: Zurück zu ihren Wurzeln will auch TMS aus Bonn, denn vor 55 Jahren haben sie mal angefangen mit einer Artillerierakete. Jetzt setzen sie wieder auf einen Abschusskörper mit KI, Software und Technik der Zukunft.
9: Und jetzt gehen wir noch mal live nach Hattingen. Dort ist ja Bundespräsident Frank-Walter Steinmeier 3 Tage lang zu Gast zum Arbeiten, klar. Aber auch so ein bisschen Spaß steht bei ihm auf dem Programm. Gerade jetzt zum Feierabend. Da zieht er noch mal um die Häuser und macht jetzt gerade mit bei einem Kneipenquiz. Nicole Werner ist unsere Reporterin vor Ort. Nicole, wie läuft's denn für ihn?
25: Ich konnte tatsächlich noch nicht gucken, ob er wirklich alle Fragen beantwortet hat, denn er sitzt da drin im kleinen Café mitten in der Hattinger Altstadt. Schön kuschelig, schön eng, schön voll und zwar so voll, dass wir da gar nicht mehr reinpassen. Aber hier sind alles Stammgäste, die dieses Quiz lieben und natürlich es sich nicht nehmen lassen, heute dabei zu sein. Wie zum Beispiel Helma mit ihrem Team, keine Ahnung. Das stimmt aber gar nicht. Ihr seid Profis im Quizzen.
26: Nein, ein bisschen. Also ein wenig kennen wir uns aus.
25: Helmut, wie verrückt ist das denn jetzt bitte, dass in eurer Stammkneipe der Bundespräsident sitzt?
26: Ja, das ist wirklich ganz verrückt. Das hätte ich also mir nicht vorstellen können. Aber der Besitzer sich wahrscheinlich auch nicht. Und ob er das so toll gefunden hätte, der frühere, das weiß ich noch nicht, so ob er dem zugestimmt hätte.
25: Verstehe, ja, ihr kanntet den, ne? Das ist eine absolute Kultkneipe hier. Man ist als Schüler schon, ne, gegangen. Aber ich muss dich noch ganz kurz fragen, er ist ja gerade hier durchgekommen, der Bundespräsident, Alarmfotos gemacht. Möchtest du auch ein Foto mit ihm heute noch machen?
26: Kann ich machen, ja, gerne. Von mir aus. Hab nichts dagegen.
25: Sehr gut. Hier ist Quizpause, dann quetsch dich mal rein. Vielleicht schaffst du noch ein Autogramm. Ja, der Abend hier, der wird, glaube ich, hier noch bunt enden. Mal gucken, wie viele Punkte Frank-Walter Steinmeier hier erzielen kann. Der Tag, der war proppevoll für ihn und morgen geht es genauso weiter. Er ist bis Donnerstag hier und will so viele Menschen hier in Hattingen treffen und mit denen ins Gespräch kommen, hat er uns heute noch gesagt.
0: Tja, der kommt rum. Danke, Nicole Werner. Mehr als 1000 Menschen aus ganz Deutschland wollten diesen Job haben. Am Ende bekam ihn ein Hamburger. Finn ist der erste Hallenwärter des Ruhrgebiets. Für diese Marketingkampagne des Regionalverbands Ruhr hat der 21-Jährige jetzt eine Woche lang auf der Halde Hohe Wart gelebt. In einem Tiny House hat hier Region und Menschen kennengelernt. Heute war der letzte Tag für Finn.
6: Seit einer Woche liegt ihm das Ruhrgebiet zu Füßen. Auf der Halde Hohe Wart hat Finn, der erste Haldenwärter des Ruhrgebiets, Region und Leute ins Herz geschlossen. Doch als der junge Hamburger den Job antrat, war er ein bisschen skeptisch.
7: Ich bin in Gelsenkirchen Bahnhof angekommen und dachte, ja, das ist Textbuch Ruhrgebiet. Meine Güte, wo habe ich mich drauf eingelassen? Und dann stand ich das erste Mal hier oben und dann dachte ich, so habe ich es nicht gedacht. Also das war unerwartet.
6: Der Pott ist halt erst auf den zweiten Blick schick, aber wenn man genauer hinschaut, entdeckt man überall schöne Ecken und dufte Typen, mit denen er hunderte Gespräche geführt hat.
7: Die Pottschnauze bleibt ehrlich und die Pottschnauze bleibt aber auch sehr freundlich. Also ich glaube, ich habe lange nicht mehr so eine Gastfreundschaft erlebt wie im Pott und das muss ich einfach sagen, der Pott hat mich wunderbar behandelt.
8: Den Berg, ne, den fahre ich lieber runter anstatt.
7: Kann ich verstehen, da bin ich auch mit dem E-Bike, da war
8: das top. Das ist ein scheiß Berg, da fährst du auf das letzte Ritzel und dann musst du aus dem Sattel gehen.
7: Ja.
8: Ja, ich weiß, das ist der Haldenwärter, der passt auf, dass ich keine Scheiße baue.
7: Ich
8: immer grüß mir Hamburg.
7: Ich gebe mein Bestes und wenn nicht, dann sehen wir uns da.
8: Ja, natürlich.
7: Oder ich komme wieder.
8: Ja, das ist auch nicht
7: schlecht. Also das ist schon geplant, hoffentlich.
8: Ne? Glück auf. Ja, genau. Ah, übrigens, ich war 20 Jahre unter Tage. Alles klar.
6: Nach einer Woche Leben auf der Halde ist Finn für viele schon so etwas wie das Maskottchen der Region. Überall wird er angesprochen, bekommt kleine Geschenke und soll für Erinnerungsfotos posieren. Der Grund ist ganz einfach. Die Menschen haben den Norddeutschen schon längst ins Herz geschlossen.
7: Ich bin ein bisschen traurig. Ne? Einfach weil so viele emotionale Dinge hier mit reinkommen. Ne? Also, ob das jetzt Gästebuch ist, ob das Präsente sind in unterschiedlichster Form. Vieles habe ich auch schon aufgegessen, also da kam auch noch ganz viel Essen mit.
6: Heute endet Finns Abenteuer als Haldenwärter. Am Ende trifft er noch auf Jochen, der ihn fast jeden Tag besucht hat. Zum Abschied gibt's von ihm noch das Steigerlied.
11: Was mich sehr berührt hat, dass du sehr authentisch bist, dass du mit sehr viel Herzblut hier in dieses Ruhrgebiet gekommen bist, sehr vorurteilsfrei und sehr neugierig bist und immer ein offenes Ohr hattest.
7: Jochen, komm her.
8: Voilà.
7: Das war so schön, danke dir.
8: Danke.
6: Für Finn war der Trip ins Ruhrgebiet ein Volltreffer. Aber eine Sache hat er doch ein bisschen kritisch gesehen.
7: Wenn ich ehrlich bin, der ÖPNV. Also das ist der aller einzige Teil, weil ich bin ein großer ÖPNV-Fahrer in Hamburg. Und da bin ich im totalen Luxus mit 100-Sekunden-Takt und guten Preisen und guten, sauberen Bahnen. Dann steigt man hier in die Ruhrbahn in Essen und denkt sich, so muss sich eine Lorenfahrt unter Tage angefühlt haben mit den zwei Waggons.
6: Okay, da arbeiten die Verantwortlichen bestimmt noch dran. Aber jetzt geht's zurück nach Hamburg und zur Freundin.
7: Lieber Pott, danke für deine Gastfreundschaft und wie du mich behandelt hast. Glück auf!
0: Okay, ÖPNV läuft da vielleicht besser im Norden, aber so eine Aussicht hat er in Hamburg nicht, gerade bei dem Wetter. Und so geht's weiter mit dem Wetter. In der Nacht ist der Himmel klar. Es werden sich ein paar Nebelfelder zum Morgen bilden bei Tiefstwerten um die 11 bis 7 Grad. Der Mittwoch beginnt, abgesehen von örtlichen Nebelfeldern, oft sonnig oder höchstens leicht bewölkt. Im Laufe des Tages ändert sich wenig. Temperaturen im Nachmittagsverlauf dann bis zu 21 Grad. Es bleibt schön, trocken und sonnig. Und ähnlich gehen auch die Tage danach weiter. Jetzt geht's hier weiter mit dem Tatort. Und diesmal kommt er aus Österreich. Schönen Abend noch.
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